Klangpracht und stilistische Eleganz, eine Entdeckung auf sämtlichen Ebenen. Die Concerti Grossi des portugiesischen Barockmeisters Antonio Pereira da Costa. Wenig weiß man über dessen Biografie, gewiss sind sein Status als geweihter Priester und seine Funktion als Kapellmeister an der Kathedrale von Funchal. Für die exquisite Einspielung der Concerti zeichnet das Ensemble Boncourt verantwortlich.

Das Debütalbum der kanadischen Pianistin Sophia Liu versammelt Werke von Franz Liszt und Frédéric Chopin. Wir hörten die Mazurka Nummer 2 im Moll Opus 17 von letzterem. Damit bei Gewandhausradio ins Herz des Telemannschen Klangkosmos einer Welt überbordender Varianz, fernab jeglichen Formalismus, die im Übrigen auch andere europäische Musiksprachen seiner Epoche ventiliert. Das Ensemble des Ombres und Flötist Sylvain Sartre mit dem zweiten Satz G aus dem Pariser Quartett Nummer 6 in E-Moll.

Sylvain Sartre und das Ensemble Les Ombres mit dem zweiten Satz G aus dem Pariser Quartett Nummer 6 E-Moll von Georg Philipp Telemann. Ebenfalls von der historischen Spielweise geprägt, die folgende Lesart von Mozarts Violinkonzert Nummer 2 D-Dur Köchelverzeichnis 211. Solist Christoph Konz und das Ensemble Les Musiciens du Louvre mit dem dritten Satz Rondo Allegro.

Christoph Konz und das Ensemble Les Musiciens du Louvre mit dem dritten Satz Rondo Allegro aus dem Konzert für Violine und Orchester Nummer 2 D-Dur, Köchelverzeichnis 211 von Wolfgang Amadeus Mozart. Ins 19. Jahrhundert damit zu Chormusik von Heinrich von Herzogenberg. Aus 12 deutsche Volkslieder aus dem 15., 16. und 17. Jahrhundert für gemischten Chor Opus 35. Es geht eine dunkle Wolken rein. Markus Utz leitet das Ensemble Cantissimo.

Wilhelm Stenhammer aus der Sammlung Spätsommernächte, Opus 33, die Nummer 5, Bocco Allegretto, Pianist Niklas Sivelöf. Gewandhausradio, zu den britischen Inseln hatte bekanntlich Felix Mendelssohn-Bartholdy ein besonderes Verhältnis. Dort schuf er einige maßgebliche Werke, dort feierte er mit seiner Musik große Erfolge. Zu den englischen Dirigenten, die Mendelssohns Werk besonders zugewandt sind, zählt Edward Gardner. Er hat bereits dessen komplettes sinfonisches Werk eingespielt. Aus der zweiten Sinfonie B-Dur, Lobgesang, hier ein Ausschnitt aus dem ersten Satz, Allegretto und Bocco Agitato. Gardner am Pult des City of Birmingham Symphony Orchestra.

Allegretto und Poco Agitato aus der zweiten Sinfonie in B-Dur, Lobgesang von Felix Mendelssohn Bartholdy. Edward Gardner dirigierte das City of Birmingham Symphony Orchestra. Bologna, seine Heimatstadt, blieb zeitlebens auch seine Hauptwirkungsstätte. Hier fungierte er als Kapellmeister und Cellist, hier schrieb er 10 Opern, 4 Oratorien, Instrumentalmusik und geistliche Werke. Die Rede ist vom italienischen Barockmeister Domenico Gabrieli. Aufliegt dessen Sonate Nummer 4 D-Dur. Joachim Schäfer, Piccolo-Trompete, wird begleitet von den Bratislava Chamber Soloists.

Gagliarda Bella, Harfenmusik von Fabrizio Dentice, gegeben von Mara Galassi. Der neapolitanische Renaissancemeister fungierte als Lautenist, Gambist und Komponist, insbesondere in Rom und Parma, wo er in Diensten des Adels stand.

Vincenzo Tomasini als Vorlagen für die Suite, die gut gelaunten Frauen, dienten ihm ausgewählte Sonaten von Domenico Scarlatti. Non presto in tempo di ballo, so überschrieb der Italiener die Nummer 4 der Suite. Robert Reimer am Pult der Deutschen Radiophilharmonie Saarbrücken-Kaiserslautern.

Eine Bagatelle für Violoncello und Orchester aus dem Jahr 1911 von John Ireland. Raphael Wallfisch wurde begleitet vom Orchestra of the Swan unter David Curtis. Gewandhausradio, Franz Danzi, ein Zeitgenosse Wolfgang Amadeus Mozarts, ein Komponist, der nicht die Delikatesse eines Mozarts erreichte, aber virtuos und geschmackssicher zu komponieren wusste, wovon Zeugnis ablegt, beispielsweise sein Klavierkonzert S-Dur Opus 4. Der dritte Satz daraus, Allegretto, jetzt mit Nare Agamanian, begleitet vom Münchner Kammerorchester unter Howard Griffith.

Bereits mit 19 Jahren gewann sie den legendären Tschaikowski-Wettbewerb in Moskau, die armenische Pianistin Nare Argamanyan. Hier war sie zu

Das Ensemble Concerto Köln mit dem Finalsatz aus der Sinfonie D-Dur von Juan Crisóstomo Arriaga. Gewandhausradio. Eintritt, so nannte Robert Schumann die Nummer 1 seiner Waldszenen Opus 2.

0: Eintritt, die Nummer 1 der Waldszenen, Opus 82 von Robert Schumann, in der Lesart von Maria Joao Peres.
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Giuseppe Antonio Brescianello, das Konzert für Violine, Oboe, Streicher und Basso Continuo G-Moll, der dritte Satz Allegro. Das La Cetra Barockorchester Basel musizierte unter der Leitung von Václav Lux.

Die Moritat von Mackie Messer aus der kleinen Drei-Groschen-Musik von Kurt Weil. Dieser Song transkribiert für Klavier von Florian Noack. Zu finden diese Nummer auf Noacks Album Tales of the Jazz Age. Und zu den Komponisten, die es noch zu entdecken gilt, gehört fraglos der Brite William Smethurgill, ein Zeitgenosse Mozarts. Zu dessen wichtigsten Werken zählen die 6 Ouvertüren-Sinfonien Opus 5 und 7 Klavierkonzerte. Aus der Ouvertüre Opus 5 Nummer 4 S-Dur, der erste Satz Allegro. Douglas Bostock dirigiert das Südwestdeutsche Kammerorchester Pforzheim.

William Smethergal, das Allegro aus der Ouvertüre Opus 5 Nummer 4 in S-Dur. Douglas Bostock am Pult des Südwestdeutschen Kammerorchesters Pforzheim. Gewandhausradio, das Werk des Spaniers Joaquin Rodrigo, ist überschaubar und kennt drei Höhepunkte. Das Concierto de Aranjuez, die Fantasia para un gentil hombre und das Concierto Madrigal. Aus letzterem der siebte Satz Fandango, eine Aufnahme mit Narciso Jeppes und Gottlieb Mondon Gitarren und dem Philharmonia Orchestra unter García Navarro.

0: Concierto Madrigal für zwei Gitarren und Orchester von Joaquin Rodrigo. Der siebte Satz Fandango, daraus gegeben von Narciso Jeppes und Gottlieb Mondon, begleitet vom Philharmonia Orchestra, Dirigent García Navarro.
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0: Auf der Agenda ein weiteres Doppelkonzert, in diesem Fall von Antonio Vivaldi. Dessen Concerto für zwei Trompeten, Streicher und Basso Continuo C-Dur, jetzt mit den Solisten Benjamin Raymond und Marianne Boisse. Mathieu Lussier leitet das Ensemble Les Violons du Roi.

Konzert für zwei Trompeten, Streicher und Basso Continuo in C-Dur von Antonio Vivaldi. Wir brachten eine Aufnahme mit den Solisten Benjamin Raymond und Marianne Boisse. Das kanadische Ensemble Les Violons du Roi musizierte unter der Leitung von Mathieu Lussier. Gewandhausradio aus den böhmischen Liedern und Tänzen von Jaromir Weinberger, im Folgenden die Nummer 5. Karl-Heinz Steffens am Pult der Deutschen Staatsphilharmonie Rheinland-Pfalz.

Jaromír Weinberger, der tschechische Komponist, studierte unter anderem in Leipzig, am dortigen Konservatorium in der Kompositionsklasse von Max Reger. Sein mit Abstand erfolgreichstes Werk, die Oper Schwander, der Dudelsackpfeifer, die in den ersten Jahren nach der Uraufführung rund 2000 Aufführungen erlebte. Wir hörten die Nummer 5 aus Weinbergers böhmischen Liedern und Tänzen. Karl-Heinz Steffens dirigierte die Deutsche Staatsphilharmonie Rheinland-Pfalz.

0: Franz Schubert, der Marsch pour enfants G-Dur, Deutschverzeichnis 928, gegeben vom Geisterduo.
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0: Der belgische Cellist und Komponist François Servais gehörte zu den namhaftesten Musikern seiner Zeit. Sein Beiname: der Paganini des Violoncellos. Geschätzt unter anderem von führenden Komponisten wie Hector Berlioz, bereiste er als gefragter Virtuose ganz Europa. Angeblich gab er rund 10.000 Konzerte, die ihn bis nach Russland führten. Eine Prinzessin schenkte ihm dort ein Stradivari-Cello. Aus Servais Cellokonzert H-Moll Opus 5, jetzt der Finalsatz Allegro. Didier Poskin wird begleitet vom KBS Symphony Orchestra unter Patrick Davin.

François Servais, das Konzert für Violoncello und Orchester H-Moll, Opus 5, der dritte Satz, Allegro. Patrick Davin leitete das KBS Symphony Orchestra, verortet in Südkorea. Gewandhaus Radio, er starb bereits kurz vor seinem 20. Geburtstag, Diagnose Tuberkulose. Der spanische oder genauer gesagt der baskische Komponist und Geiger Juan Crisóstomo de Arriaga. Das war 1826, alsbald geriet er in Vergessenheit. Heute zählen seine Werke zum nationalen Erbe. Bekanntheit erlangten insbesondere seine Streichquartette, seine Kirchenmusik, Ouvertüren und eine Sinfonie. Aus letzterer, der Sinfonie für großes Orchester D-Moll, der dritte Satz, Minuetto, Allegro, Trio, Da Capo al Minuetto. Juan Romena am Pult der BBC Philharmonic.

0: Juan Crisóstomo de Arriaga, der dritte Satz Menuetto, Allegro, Trio, da capo al Menuetto aus der Sinfonie für großes Orchester D-Moll. Juan Jomena dirigierte das BBC Philharmonic Orchestra.
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0: Nach Italien mit Musik des Organisten und Cembalisten Antonio Valente. Das Ensemble Hesperion 20, heute Hesperion 21, mit einer Gallarda Napolitana.

Gewandhausradio Gallarda Napolitana, das Ensemble Hesperion 20 unter Leitung von Jordi Savall mit einem Tanz von Antonio Valente. Komponist und Pianist Ferdinand Ries führte ein außerordentlich bewegtes Leben mit Stationen in Bonn, München, Wien, Paris, London, St. Petersburg und Frankfurt. Als Schüler Beethovens fungierte er später als dessen Privatsekretär. Im Sommer 1804 debütierte er überdies als Pianist mit Beethovens drittem Klavierkonzert in Wien. Als Komponist reüssierte Ries insbesondere mit eigenen Konzerten wie etwa dem Concerto Pastoral D-Dur Opus 120. Hören wir den Finalsatz Allegro mit Christopher Hinterhuber, begleitet vom Bournemouth Symphony Orchestra unter Uwe Grott.

0: Concerto Pastoral D-Dur Opus 120 von Ferdinand Ries. Der dritte Satz Allegro in der Lesart von Christopher Hinterhuber und dem Bournemouth Symphony Orchestra, Dirigent Uwe Grott.
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Christian Poltera, Violoncello und Ronald Brautiger am Klavier mit dem zweiten Satz Allegretto Scherzando aus der Sonate Nummer 2 D-Moll Opus 58 von Felix Mendelssohn Bartholdy. Gewandhausradio Scaramuccia, so überschrieb Nicola Matthais die folgende Komposition aus dem ersten Buch seiner Airs for the Violin. Ophélie Gaillard wird begleitet vom Ensemble Pulcinella Orchestra.

0: Nicola Matthijs Scaramuccia, eine Aufnahme mit Cellistin Ophélie Gaillard und dem Ensemble Pulcinella Orchestra. Sie empfangen Gewandhausradio.
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0: Und dazu begrüßt sie Martin Hoffmeister.

Marche pour la Cérémonie Turque, eine Nummer aus dem Comedy-Ballet Le Bourgeois Gentilhomme von Jean-Baptiste Lully. Das türkische Idiom, idealtypisch herausgearbeitet vom Ensemble Le Poème Harmonique unter Vincent Dumestre. Das Ganze, wo sonst, aufgenommen in der königlichen Oper des Schlosses von Versailles. Gewandt aus Radio, wir bleiben in Frankreich mit Musik von Gabriel Fauré. Aus dessen Dolly Suite, die Berceuse. Es spielen Ludmila Berlinskaya und Arthur Ancel.

0: In der Fassung für Klavier zu vier Händen diese Berceuse aus Gabriel Fauré's Dolly Suite. Eine Aufnahme mit dem Klavierduo Ludmila Berlinskaya und Arthur Ancel.
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0: Der Schwede Hugo Alfvén stand für vieles. Erfolgreich als Komponist und Dirigent zeigte er überdies ein großes malerisches und schriftstellerisches Talent. Seine Leidenschaft galt zudem dem Segeln. Aus der Suite zum Ballett Der verlorene Sohn die folgende Nummer, überschrieben Steglat. Niklas Willén am Pult des National Symphony Orchestra of Ireland.

Stiglat aus der Suite zum Ballett Der verlorene Sohn von Hugo Alfvén, diese Nummer, gegeben vom National Symphony Orchestra of Ireland. Sie empfangen Gewandhausradio und wir wenden uns mit einem Werk von Karol Kurpinski, der polnischen Romantik, zu. Kurpinski, einer der Protagonisten der Szene, versah bereits zwischen dem 10. und 20. Lebensjahr öffentliche Positionen, reüssierte schließlich nicht nur erfolgreich als Komponist, auf sein Konto gehen unter anderem nicht weniger als 26 Opern, sondern auch als Geiger, Dirigent, Musikpädagoge und Musikalienhändler. Von 1825 bis 1842 fungierte er als Direktor der Oper in Warschau. Hören wir von Kurpinski das Klarinettenkonzert B-Dur Opus 74 von 1811. Solist Erik Köprich wird begleitet vom Orchestra of the 18th Century unter Guy van Waas.

0: Erik Köprich, der Solist im Klarinettenkonzert B-Dur Opus 74 von Karol Kopinski. Er wurde begleitet vom Orchestra of the 18th Century. Die Leitung hatte Guy van Waas.
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0: Zu einer letzten Aufnahmesession trafen sich für das Album Merci Cellist Yo-Yo Ma und Pianistin Catherine Stott. Letztere hat ihre Musikerinnenkarriere beendet und so kann man die CD auch als Resümee verstehen einer langen Künstlerfreundschaft zwischen Ma und Stott. Pauline Viardot komponierte die folgende preziose Hi Luli.

0: Aus der Oper Samson und Dalila von Camille Saint-Saëns, dieser Danse des Prêtresses de Dagon. Giuliano Carella dirigierte das Münchner Rundfunkorchester.
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0: Ignaz Pleyel, der österreichisch-französische Komponist, Musikverleger und Klavierfabrikant, ein eminent produktiver Geist, der neben anderem 48 Sinfonien und zahllose Kammermusikwerke zu Papier brachte. In seinem Pariser Verlag erschienen über 4 Jahrzehnte hinweg rund 4000 Werke, darunter Kompositionen von Granden wie Beethoven, Boccherini, Dussek, Clementi, Haydn, Hummel, Mozart oder Onslow. Hier ist Pleyels Sinfonie Nummer 21 D-Dur, der Finalsatz Rondo Allegro Assai. Howard Griffith am Pult der London Mozart Players.

Der Finalsatz Rondo Allegro Assai aus der Sinfonie Nummer 21 D-Dur von Ignaz Pleyel. Howard Griffith leitete die London Mozart Players. Gewandhausradio, die Gattung Klavierkonzert, erfreut sich beim Publikum seit jeher äußerster Beliebtheit. Fast unüberschaubar allein die Zahl der im 18. und 19. Jahrhundert entstandenen Werke. Darunter so einige, die aufgrund der Beliebtheit der einschlägigen Werke von Mozart, Beethoven, Grieg, Schumann, Brahms oder Chopin eher ein Nischendasein fristeten. Zu Unrecht, denn auch mancher Meister der zweiten oder dritten Reihe wusste, attraktive Konzerte vorzulegen. Widmen wir uns in diesem Kontext dem Komponisten, Musikpädagogen und Pianisten Alois Schmidt, zu dessen Schülern unter anderem Ferdinand Hiller zählte. Seine Klavierkonzerte weisen ihn als versierten Komponisten aus, der zumal von Kollegen wie Weber, Liszt, Spohr, Chopin oder Mendelssohn außerordentlich geschätzt wurde. Aber machen wir uns selbst ein Bild. Alois Schmidt, Klavierkonzert Nummer 2 D-Moll Opus 34, der dritte Satz Allegro. Solist und Dirigent der Aufnahme ist Howard Shelley, an seiner Seite das Ulster Orchestra.

0: How Shelley und das Ulster Orchestra mit dem dritten Satz Allegro aus dem Klavierkonzert Nummer 2 D-Moll Opus 34 von Alois Schmidt.
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Gewandhausradio, Frédéric Chopin, das Finale aus dessen Klaviertrio G-Moll Opus 8 in einer Aufnahme mit Gidon Krämer Violine, Gidré Dirwanauskaite Violoncello und Georgis Ossokins Klavier. 26 Jahre leitete er als Kapellmeister die Geschicke des Gewandhausorchesters Kurt Masur. Im Fokus dabei immer wieder auch das Schaffen Felix Mendelssohn Bartholdys. Hören wir Masur am Pult des Orchesters mit dem zweiten Satz Allegro Vivace aus Mendelssohns Fünfter der sogenannten Reformationssinfonie in D-Dur Opus 107.

0: Felix Mendelssohn Bartholdy, aus dessen Sinfonie Nummer 5 D-Dur Opus 107 der zweite Satz Allegro vivace. Kurt Masur dirigierte das Gewandhausorchester Leipzig.
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Die Tambourin 1 und 2 aus dem Prolog zur Oper Dardanus von Jean-Philippe Rameau. Gaëtan Jarry leitete das Ensemble Marguerite Louise. Und nach diesem hochenergetisch-tänzerischen Entree aus dem französischen Barock damit in die dänische Romantik. Aus Johann Peter Emilius Hartmanns erster Sinfonie in G-Moll Opus 17, der dritte Satz überschrieben Menuetto. Thomas Dausgaard am Pult des Danish National Symphony Orchestra.

Selten zu vernehmen in den Konzerthäusern und auf Tonträgern die Musik des dänischen Komponisten Johann Peter Emilius Hartmann. Aus dessen erster Sinfonie G-Moll Opus 17, der dritte Satz Menuetto in der Lesart des Danish National Symphony Orchestra, Thomas Dausgaard dirigierte.

Der Sohn Wolfgang Amadeus Mozarts, Franz Xaver, zeichnet verantwortlich für die Violinsonate B-Dur Opus 7. Den dritten Satz presto daraus spielten Clarissa Bevilacqua, Violine, und Martina Consoni, Klavier. Die Violine ebenfalls ins Zentrum stellte Peter Tschaikowski mit dem Walzscherzo für Violine und Orchester C-Dur Opus 34. James Ennis wird begleitet vom Sydney Symphony Orchestra unter Wladimir Ashkenazy.

Gewandhausradio, James Ennis, der Solist in diesem Walzscherzo für Violine und Orchester C-Dur Opus 34 von Peter Tschaikowski. Wladimir Ashkenazy leitete das Sydney Symphony Orchestra. Was uns führt zu einem Werk des Briten Ralph Vaughan Williams. Der schrieb auch eine Reihe von Bühnenmusiken, wie etwa die Musik zu Richard II. Nach dem Stück von William Shakespeare. Hier eine Nummer für den dritten Akt, Szene 3, Flourish and Entrance of Richard. Martin Yates dirigiert das Royal Scottish National Orchestra.

0: Jules Massenet, die Affinität zur Vokalkunst, ein mächtiger Faktor seiner künstlerischen DNA. So schrieb der Franzose neben Opern auch zahlreiche Lieder mit Orchester. Avril est amoureux. Bariton Thomas Dollier begleitet vom Orchestre de l'Opéra Normandie-Rouen.
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0: Und wir kommen zu einem weiteren französischen Opernkomponisten, Louis-Ferdinand Hérold. Als sich um 1820 für ihn die Türen für eine entsprechende Karriere erstmals öffneten, war ihm irritierenderweise daran gelegen, frühere Werke in Vergessenheit geraten zu lassen, beispielsweise seine Klavierkonzerte. Umso erfreulicher, dass einige Interpreten von heute sich zu diesen Werken entschieden bekennen. Jean-Frédéric Neuburger und die Sinfonia Varsovia unter Hervé Niquet mit dem Konzert Nummer 4 e-Moll.

Jean-Frédéric Neuburger, der Solist im Klavierkonzert Nummer 4 E-Moll von Louis-Ferdinand Herold. Hervé Niquet am Pult der Sinfonia Varsovia. Die heimische Folklore für den Norweger Edvard Grieg war sie stete Inspirationsquelle. Und es gelang ihm auf eindrückliche Weise, die einschlägigen Melodien zu integrieren, beispielsweise in seine sinfonischen Werke. Idealtypische Beispiele, die 4 sinfonischen Tänze Opus 64. Nemiravi und das Göteborg-Sinfonieorchester mit dem 3. Tanz daraus, überschrieben Allegro Giocoso.

Kein geringerer als der Kollege Johan Svendsen hatte sie 1899 in Kopenhagen uraufgeführt, die Symphonischen Tänze Opus 64 von Edvard Grieg. Neeme Järvi dirigierte das Göteborg-Sinfonieorchester. Sie empfangen Gewandhausradio und die folgende Sonata D-Dur aus dem englischen Barock stammt von einem bis heute unbekannten Meister. The Parley of Instruments musiziert unter Roy Goodman.

0: Die historisch informierte Spielweise in vorzüglicher Manier präsentiert vom englischen Ensemble The Parley of Instruments unter Roy Goodman. Wir hörten die Sonata D-Dur eines unbekannten englischen Komponisten. Und damit in die finale Runde dieser Stunde.
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Musik aus Versailles vom Hofe Ludwig XIV. Jordi Savall und sein Ensemble Le Concert des Nations mit Canaries von Jean-Baptiste Lully.

0: Norbert Kraft, der Solist in diesem 7. Walzer aus den Valses Poeticos von Enrique Granados. Er wurde begleitet vom Polish National Radio Symphony Orchestra unter Peter Breiner.
1: Gewandhausradio, weiter mit dem Klarinettenkonzert Nummer 6, daraus dem 2. Satz Rondo Allegretto von Michel Joust. Der Franzose zählte zu den versiertesten Klarinettenvirtuosen des Kontinents. In der folgenden Einspielung wird Susanne Heilig begleitet vom Kurpfälzischen Kammerorchester unter Marek Stilek.

0: Michel Just, der Komponist dieses Klarinettenkonzertes. Der zweite Satz, Rondo Allegretto, gegeben von Solistin Susanne Heilig an der Seite des Kurpfälzischen Kammerorchesters. Die Leitung lag in den Händen von Marek Stilik.
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2: Wir bleiben in Frankreich mit einer Tastenpreziose von Jean-Philippe Rameau. Aus den Nouvelles Suite de Pièces de Clavecin die folgende Nummer, L'Égyptienne, eine Aufnahme mit Konstantin Emelianov.

0: Konstantin Emelianov mit L'Egyptienne von Jean-Philippe Rameau, eine Nummer aus den Nouvelles Suite de Pièces de Clavecin. Emelianov, einer der führenden Pianisten der jüngeren Generation, hochdekoriert unter anderem 2022 mit dem International German Piano Award.
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0: Gewandhausorganist Michael Schönheit. Mit dem von ihm ins Leben gerufenen Ensemble Merseburger Hofmusik widmet er sich immer auch Barockrepertoire, das nur selten den Weg auf die Bühnen findet. Wir hörten den ersten Satz Allegro aus dem Lautenkonzert F-Dur von Johann Ludwig Krebs. Stefan Maas, Barocklaute an der Seite der Merseburger Hofmusik unter Michael Schönheit.
1: Damit nach Böhmen anliegt Musik von Antonín Dvořák. In der Lesart des Czech Chamber Orchestra unter Ondřej Kukal der erste Satz Moderator aus der Serenade für Streicher E-Dur Opus 22.

0: Gewandhausradio, das Czech Chamber Orchestra, Dirigent Ondřej Kukal mit dem ersten Satz Moderato aus der Serenade E-Dur, Opus 22 von Antonín Dvořák.
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2: Zu den Werken Wolfgang Amadeus Mozarts, auf die immer wieder hingewiesen werden muss, da sie neben den zahllosen Masterpiecen des Komponisten in den Hintergrund zu geraten drohen, gehören fraglos dessen Flötenquartette. Hier ist das in D-Dur, Köchelverzeichnis 285, der dritte Satz Rondeau. Es musiziert ein Quartett um die kanadische Flötistin Nadia Labrie.

Gewandhausradio, Nadja Labrie, Flöte, Antoine Barret, Violine, Isaac Chalk, Viola und Benoit Loisel, Violoncello mit dem dritten Satz Rondo aus dem Flötenquartett D-Dur, Köchelverzeichnis 285 von Wolfgang Amadeus Mozart.

0: Halfouine, der suggestiv-kontemplative Klangkosmos des tunesischen Oud-Virtuosen und Komponisten Anouar Brahim. Eine Aufnahme mit Brahim und dem Pianisten François Couturier.
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2: Einige der apartesten, gewiss auch melancholischsten Melodien aus der Renaissance haben bekanntlich ihren Ursprung in der Volksmusik. Was nun die französische Musik betrifft, da wäre insbesondere ein Lied zu nennen, das entlang unterschiedlicher Texte unter den Namen Une Jeune Pucelle bzw. Une Jeune Fillette bekannt wurde und dem sich im Übrigen auch bedeutende Komponisten annahmen, wie etwa Charpentier, Dandrieu oder Bach. Was einzelne Sängerinnen und Sänger, Instrumentalisten oder Ensembles mit der Vorlage anstellen, das ist deren Kunstsinnigkeit und Imagination überlassen. Une Jeune Fillette, das Ensemble Le Poème Harmonique, die Leitung hat Vincent Dumestre. Musik.

Une jeune fillette. Den Urheber dieser Melodie aus der französischen Renaissance, den kennen wir nicht. Das Ensemble, das die Musik vollendet in Szene gesetzt hat, sehr wohl. Vincent Dumestre leitete Le Bohème Harmonique.

0: John Foles aus der Suite Française des Briten, dieser Satz La Fée Tarapatapoum. Ronald Korb dirigierte das BBC Concert Orchestra.
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2: Ansteht das Konzert S-Dur für Trompete, Streicher und Basso Cantino von Johann Baptist Georg Neruda. Solist im ersten Satz Allegro ist Wolfgang Basch. Helmut Winschermann am Pult der deutschen Bach-Solisten.

0: Das Konzert S-Dur für Trompete, Streicher und Basso Continuo von Johann Baptist Georg Neruda, der erste Satz Allegro. An der Seite der deutschen Bach-Solisten unter Helmut Winschermann, Solist Wolfgang Basch.
1: Sie empfangen Gewandhausradio und mit Improvisationen über La Folia tauchen wir ein in die Welt der portugiesischen respektive spanischen Renaissance. Bucke Wesseltoft, Klavier und Henning Kragerüth, Violine.

0: Alexander Glasunow aus zwei Stücke für Violoncello und Orchester Opus 20, hier die Nummer 2, Serenade Espagnol. Stephen Isserles wurde begleitet vom Chamber Orchestra of Europe unter John Elliott Gardiner.
1: Er gehört zu den renommiertesten europäischen Jazzmusikern, findet aber bisweilen auch Zeit zum Komponieren. Der norwegische Saxophonist Jon Gabarek. Gitarrist Harald Petersdorfer mit Gabareks The Survivor.

0: Georg Friedrich Händels Wassermusik, die Suite Nummer 1 F-Dur. John Elliott Gardiner und die English Baroque Soloists mit Bourrée und Hornpipe.
1: Gewandhausradio 1898 führte Jean Sibelius im schwedischen Theater in Helsinki den ersten Teil seiner König Christian Suite auf. Er schrieb die Bühnenmusik für das gleichnamige Historienspiel von Adolf Paul. Santu Matthias Ruvali und das Gothenburg Symphony Orchestra mit dem dritten Satz Musette.

0: Lebhaft leicht, so überschrieb Robert Schumann das zweite seiner Fantasiestücke für Klarinette und Klavier, Opus 73. Wir hörten Theo Fouchneret und Florent Pujuela.
1: Der böhmische Kapellmeister und Komponist Georg Anton Bender zählt zu den bemerkenswertesten und einflussreichsten Meistern der Vorklassik. Seit 1750 fungierte er als Hofkapellmeister in Gotha. Hier komponierte er neben Musik für höfische Anlässe, unter anderem für die Hofkirche, fast 4 Jahrgänge Kantaten, Messen und Passionsmusiken. Überhaupt blicken wir auf ein außerordentlich produktives Leben, in dem Bender in beinahe sämtlichen Gattungen Erfolg hatte. Allein 30 Sinfonien und 11 Tastenkonzerte gingen auf sein Konto. Auf der Agenda im Folgenden Benders Klavierkonzert H-Moll. Howard Shelley und die London Mozart Player mit dem Kopfsatz Allegro.

0: Howard Shelley in der Rolle des Solisten und Dirigenten, an seiner Seite die London Mozart Player, hier mit dem ersten Satz Allegro aus dem Klavierkonzert in H-Moll von Georg Anton Bender.
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2: Bleiben wir bei den fabelhaften London Mozart Players. Ignaz Pleyel gehörte zu jenen zahllosen Komponisten, die zu Lebzeiten hoch geschätzt, nach deren Tod zunächst einmal lange in Vergessenheit gerieten. Der österreichisch-französische Komponist und, ja auch, Klavierfabrikant kaprizierte sich in erster Linie auf Instrumentalmusik. Hier ist der Finalsatz Rondo Allegro aus seiner Sinfonie G-Dur Opus 68. Matthias Barmert am Pult der London Mozart Players.

0: Rondo Allegro, der vierte Satz aus Ignaz Pleyels Sinfonie G-Dur Opus 68. Matthias Bamert dirigierte die London Mozart Players.
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0: Airs and Dances, Fancies and Farewells from the Royal Courts of 17th Century England. Ja, was für ein beeindruckend kraftvoller Titel für eine CD. Andrew Lawrence King, Renaissance- und Barockharfenist mit Wohnsitz auf der Kanalinsel Guernsey. Er spielte an der Seite fast sämtlicher alte Musikensembles. Für Tonträger realisierte er unter anderem zahlreiche Soloprojekte wie das eben genannte. Darauf William Byrds, John Dolan's Roland.
1: Gewandhausradio, von den britischen Inseln damit nach Norwegen. Edvard Griegs Werke sind in vielen Ausfaltungen eine grandiose Hommage an Traditionen und Landschaften seiner Heimat. Das Iceland Symphony Orchestra unter Petri Zachary mit Griegs norwegischen Tanz Nummer 2.

0: Edvard Grieg, der norwegische Tanz Nummer 2, Petri Sakari dirigierte das Iceland Symphony Orchestra.
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2: Kommen wir zu einer Welterst-Einspielung. Die Rede ist von Franz Anton Hofmeisters Konzert für zwei Hörner und Orchester E-Dur. Eingespielt haben das die Solisten Christoph Ees und Stefan Schottstedt an der Seite des Südwestdeutschen Kammerorchesters Pforzheim unter Johannes Mösus. Hier gibt es Allegro Moderato, den ersten Satz des Konzertes.

Franz Anton Hofmeister, er schrieb 9 Opern, 70 Sinfonien, 42 Streichquartette, Vokalwerke und. Überdies blieb ihm Zeit für zahlreiche Instrumentalkonzerte wie dieses, das Konzert für 2 Hörner und Orchester E-Dur. Wir brachten den Kopfsatz Allegro Moderato. Die Solisten Christoph Ees und Stefan Schottstedt. Johannes Mösus leitete das Südwestdeutsche Kammerorchester Pforzheim.

0: Die Polonaise G-Dur von Karol Kupinski. Eine Aufnahme mit Cyprien Katsaris.
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2: Er begann seine Laufbahn als Sänger, konzentrierte sich allerdings alsbald nach einem rund 8-jährigen Aufenthalt in Neapel ganz aufs Komponieren. Johann Adolf Hasse. Von Italien führte Hasses Weg für weitere rund 3 Jahrzehnte nach Dresden, wo er das Musikleben am sächsischen Hof zur Blüte führte. Hören wir Hasses Sonata A-Dur für Traversflöte und Basso Continuo. Es spielen Lawrence Dean und Mitglieder der Hannoverschen Hofkapelle.

0: Johann Adolf Hasse, die Sonate A-Dur für Traversflöte und Basso Continuo. Lawrence Dean und Mitglieder der Hannoverschen Hofkapelle musizierten.
1: 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Bekannt ist er ja insbesondere für seine Klaviermusik und seine Lieder Gabriel Fauré. Mit seinen sinfonischen Versuchen schien er eher unzufrieden gewesen zu sein, weshalb er die fragmentgebliebenen Werke vernichtete oder nicht zur Veröffentlichung freigab. Die Sinfonie F-Dur Opus 20 stellt den ersten Versuch dar, eine Sinfonie zu Papier zu bringen. Die Sinfonietta Schaffhausen unter Paul Hauck mit dem dritten Satz Gavotte Allegro.

0: Gavotte Allegro, der dritte Satz der Sinfonie in F-Dur Opus 20 von Gabriel Fauré. Paul Hauck dirigierte die Sinfonietta Schaffhausen.
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0: Ja, da dürfte wohl halb London auf den Beinen gewesen sein, als der englische König Georg I. im Sommer 1717 zur Lustfahrt auf der Themse antrat. Begleitet wurden er und seine Gefolgschaft dabei von der Wassermusik von Georg Friedrich Händel. Und von der war der König derart begeistert, dass er das in Suiten geordnete Werk gleich mehrfach spielen ließ. Das Entree dieser Stunde, Die Bourrée aus der ersten Suite in der Lesart von Le Concert des Nations unter Jordi Savall.
1: Schwenk aus dem Barock ins 19. Jahrhundert. Jeva Gevorkian mit der Etüde A-Moll, Opus 25, Nummer 4 von Frédéric Chopin.

0: Die Etüde A-Moll Opus 25 Nummer 4 von Frédéric Chopin, gegeben von Yeva Gevorkyan. Die armenisch-russische Pianistin war bereits in jungen Jahren hoch dekoriert, etwa mit dem ersten Preis beim internationalen Robert-Schumann-Wettbewerb oder mit Sonderauszeichnungen beim Tschaikowski-Wettbewerb und beim Warschauer Chopin-Wettbewerb. Von ihr darf man noch Großes erwarten.
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0: Franz Ignaz Beck. Nach Aufenthalten in Venedig, Neapel, Paris und Marseille fand er seinen Lebensmittelpunkt für Jahrzehnte in Bordeaux, wo er als Maître de Musique mit vielfältigen Aufgaben das Musikleben der Stadt prägte. Als Komponist, als Geiger, Pianist, Organist und Dirigent. Sein Werk stand ganz im Zeichen der sogenannten Mannheimer Schule, wie auch der soeben gehörte dritte Satz Presto aus Becks Sinfonia G-Moll Opus 2 Nummer 2 durchscheinen ließ. Kevin Mellon dirigierte das 13 Strings Chamber Orchestra.
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2: Wolfgang Amadeus Mozart zeigte Zeit seines Lebens eine große Affinität zur Klarinette. So verwundert es kaum, dass dessen Klarinettenkonzert A-Dur Köchelverzeichnis 622 zu einem der Gipfelwerke der Gattung avancierte. Hören wir Sabine Meyer in diesem Fall auf der Bassettklarinette mit dem dritten Satz Rondo Allegro. Hans Fonck leitet die Staatskapelle Dresden.

Sabine Meyer, die Solistin im Klarinettenkonzert A-Dur von Wolfgang Amadeus Mozart. Für den dritten Satz Rondo Allegro an Meyers Seite die Staatskapelle Dresden unter Hans Funk.

0: Sophie Pacini mit Ständchen von Franz Liszt. Das wiederum ist eine Transkription des gleichnamigen Liedes aus Franz Schuberts Schwanengesang.
1: Gewandhausradio, damit in die Renaissance. Der italienische Avantgarde-Komponist Bruno Maderna zeigte eine deutliche Passion für die, vor allem für die italienischen Meister der Epoche und bearbeitete einige derer Werke für Kammerorchester. Von Giovanni Gabrieli die folgende Canzone a tre cori. Dennis Russell Davis am Pult des Orchestra della Svizzera Italiana.

0: Die Canzone a tre cori von Giovanni Gabrieli, bearbeitet für Kammerorchester von Bruno Maderna. Dennis Russell Davis leitete das Orchestra della Svizzera Italiana.
1: Was uns führt zu Fernando Sor und seinem opulenten Gitarrenmusikkosmos. Javier Diaz-Latorre spielt das Divertissement Opus 2 Nummer 3.

0: Das Divertissement Opus 2 Nummer 3 von Fernando Sor in der Lesart von Javier Díaz La Torre.
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2: Wenn es um Einordnung und Bewertung von Komponisten und ihrer Werke geht, dann stellt sich ja aus heutiger Perspektive vieles anders dar als beispielsweise im 19. Jahrhundert. So galten einige Meister, die heute gerne in der zweiten oder dritten Reihe verortet werden, zu Lebzeiten als Heroen der Szene mit weitreichender Ausstrahlung. In diesem Kontext muss auch Luis Spohr erwähnt werden, dessen Ruf als Violinvirtuose und Komponist war bemerkenswert. Im Dezember 1804 debütierte er übrigens mit zwei spektakulären Konzerten im Leipziger Gewandhaus. Wie auch immer, anliegt der zweite Satz Larghetto con moto aus dem Quintett für Klavier und Bläser C-Moll. Eine Aufnahme mit dem Ensemble Villa Musica.

0: Larghetto con moto, der zweite Satz aus dem Quintett für Klavier und Bläser C-Moll von Louis Spohr. Das Ensemble Villa Musica musizierte.
1: 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Weiter geht es mit Franz Schubert und dessen Sinfonie Nummer 3 D-Dur, Deutschverzeichnis 200. Der zweite Satz Allegretto in der Lesart des Royal Flemish Philharmonic Orchestra. Es dirigiert Philipp Herwigge.

0: Franz Schubert, die Sinfonie Nummer 3 D-Dur, Deutschverzeichnis 200, der zweite Satz Allegretto, gegeben vom Royal Flemish Philharmonic Orchestra unter Philipp Herrewege.
1: Felix Mendelssohn Bartholdys Klavierkonzerte unterscheiden sich deutlich in Charakter und Atmosphäre. Das zweite Konzert ist bisweilen dunkler gestimmt und geprägt von häufigen Stimmungswechseln, Volten und Kontrasten. Jan Liszewski ist der Solist im dritten Satz Finale Presto Scherzando des Konzertes. Er wird begleitet vom Orpheus Chamber Orchestra.

Jan Liszewski und das Orpheus Chamber Orchestra mit dem dritten Satz Finale Presto Scherzando aus Felix Mendelssohn Bartholdys zweiten Klavierkonzert in D-Moll Opus 40.

0: Now is the month of Maying. Thomas Morley zeichnet verantwortlich für dieses heitere Madrigal oder, wie die Briten sagen, Ballet oder Partsong. Wir hörten die Hallenser Madrigalisten, Leitung Andreas Göpfert.
1: 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Auf der Agenda Musik von Johann Sebastian Bach. Für Hornist Felix Klieser transkribierte man die Aria Vergnügte Ruh, beliebte Seelenlust aus der gleichnamigen Kantate Werkeverzeichnis 170 für Horn und Kammerensemble. Klieser wird begleitet von den Charts Chamber Artists.

0: Vergnügte Ruh, beliebte Seelenlust. Die Aria aus der gleichnamigen Kantate, Werkeverzeichnis 170, in der Bearbeitung für Horn- und Kammerensemble. Felix Klieser wurde begleitet von den Schardts Chamber Artists.
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Glück ist genug, die Nummer 5 aus den Kinderszenen, Opus 15 von Robert Schumann. Wir hörten Paolo Giacometti auf einem Fortepiano der Firma Errara aus dem Jahr 1838.

0: Edvard Grieg, der norwegische Tanz Nummer 2 in der Lesart des Stavanger Symphony Orchestra unter Eivind Aaland.
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0: Und anliegt eine historische Einspielung aus dem Jahr 1974 mit der Cellistin Zara Nesova und dem St. Louis Symphony Orchestra unter Walter Susskind. Antonín Dvořák, das Rondo G-Moll, Opus 94.

Die kanadisch-US-amerikanische Cellistin Sarah Nassova, die Solistin in diesem Rondo G-Moll Opus 94 von Antonín Dvořák. Walter Susskind am Pult des St. Louis Symphony Orchestra. 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Der böhmische Kapellmeister und Komponist Georg Anton Bender hinterließ neben zahlreichen Konzerten unter anderem 30 Sinfonien. Die erste in D-Dur, der erste Satz, Allegro daraus, im folgenden mit der Capella Jenensis. Musik.

0: Die Capella Jenensis mit dem ersten Satz Allegro aus der Sinfonie Nummer 1 D-Dur von Georg Anton Bender.
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0: Damit zu Felix Mendelssohn Bartholdy und dessen Klavierkonzert Nummer 1 G-Moll Opus 25. Ideal typisch eingespielt von Jean-Yves Thibaudet und dem Gewandhausorchester Leipzig. Dirigent Herbert Blomstedt.

Solist Jean-Yves Thibaudet, begleitet vom Gewandhausorchester Leipzig unter Herbert Blomstedt, mit dem ersten Satz Molto Allegro con Fuoco aus dem Klavierkonzert G-Moll Opus 25 von Felix Mendelssohn Bartholdy. Zu den Granden des italienischen Barock zählt fraglos Violinist und Komponist Giuseppe Antonio Brescianello, der in Bologna geborene Meister unter anderem in Diensten der Münchner und Stuttgarter Hofkapelle. Hören wir das La Cetra Barockorchester Basel unter Václav Lux mit der Sinfonia F-Dur für zwei Violinen, Viola und Basso Continuo.

Gewandhausradio mit Musik von Giuseppe Antonio Brescianello. Das La Cetra Barockorchester Basel unter Václav Lux spielte die Sinfonia F-Dur. Was uns führt zu Wolfgang Amadeus Mozart und seiner Grand Partita der Bläserserenade Nummer 10, Köchelverzeichnis 361. Die Solisti della Scala mit dem vierten Satz Menuetto Trio 1 und Trio 2.

0: Wolfgang Amadeus Mozart, der vierte Satz, Menuetto, Trio 1 und Trio 2 aus der Bläserserenade Nummer 10, Köchelverzeichnis 361. Die Solisti della Scala musizierten.
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Der kanadische Pianist Jayden Itzigjoko mit der Sonata Nummer 104 D-Moll von Antonio Soler. Itzigjoko, er gewann 2024 den renommierten Leeds International Piano Competition. Wenige verbinden den Komponisten Jacques Offenbach mit sinfonischer Musik oder gar Instrumentalkonzerten. Doch der gelernte Cellist Offenbach hinterließ nicht nur Operetten und Opern, sondern auch einige wenige Werke für sein Instrument, unter anderem die Grand Scène Espagnole. Daraus hier der Bolero. Sol Gabetta wird begleitet von der Capella Gabetta.

Selten aufgeführt und eingespielt, die Grand Scène Espagnole von Jacques Offenbach. Cellistin Sol Gabetta an der Seite der Capella Gabetta mit dem Bolero aus dem Werk. Nach Schweden damit. Hierzulande mehr oder weniger unbekannt ist der Komponist Gustav Bengtsson, den seine Ausbildung unter anderem nach Leipzig führte. Das Gävle Symphony Orchestra unter Mats Liljefors mit der Nummer 3 aus 3 Tonbilder für Orchester aus dem Jahr 1949. Prozession.

Spätromantische Klänge, das Gävle Symphony Orchestra, geleitet von Mats Liljefors mit Prozession. Das ist die Nummer 3 aus 3 Tonbilder für Orchester von Gustav Bengtsson. Ebenfalls dem spätromantischen Idiom verbunden zeigen sich die Werke des 1922 gestorbenen Braunschweiger Komponisten und Mathematikers Hans Sommer. Ich singe der Kraft, die die Erde hält. Aus Sommers Sapphos Gesänge Opus 6 dieses Lied. Gegeben von Mezzosopranistin Elisabeth Kuhlmann. Sie wird begleitet von den Bamberger Symphonikern Dirigent Sebastian Weikle.

0: Ich singe der Kraft, die die Erde hält. Elisabeth Kuhlmann mit dem Lied aus Sapphos Gesänge Opus 6 von Hans Sommer. Kuhlmann begleitet von den Bamberger Symphonikern unter Sebastian Weikle.
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Murray Pereira mit der Sonate H-Moll, Kirkpatrick Verzeichnis 27 von Domenico Scarlatti. Ja, das immerhin allein über 550 Sonaten umfassende Werk des Neapolitaners erfreut sich seit Jahrzehnten ungebrochener Zugewandtheit. Für die größten Cembalisten und Pianisten diese Preziosen ein Must und bisweilen überdies eine Visitenkarte. Szenenwechsel. La Jolie Fille de Perth. Das schöne Mädchen aus Perth. So ist eine Oper von Georges Bizet überschrieben, uraufgeführt Ende 1867 in Paris. Aus der gleichnamigen Orchestersuite hier das Prélude. Daniel Barenboim am Pult des Orchestre de Paris.

Heute nur noch selten auf den Spielplänen die Oper La Jolie Fille de Perth von Georges Bizet. Aus der gleichnamigen Orchestersuite das Prélude, gelesen vom Orchestre de Paris unter Daniel Barenboim. Gewandhausradio, wir bleiben in Frankreich mit Musik von Édouard Lalot. Sein mit Abstand bekanntestes Werk überschrieb er Symphonie Espagnole, obwohl es sich eher um ein Violinkonzert handelt. Und ebenso die Bezeichnung Espagnole, Spanisch, ließe sich nach genauem Hinhören diskutieren. Wie auch immer, das Werk ist Bestandteil des globalen Aufführungskanons. Der zweite Satz ist überschrieben Scherzando Allegro Molto. Hören wir Solistin Franziska Peach, begleitet vom Orchester Ciudad de Granada unter Jonathan Pasternak.

Franziska Pietsch, die Solistin in der Symphonie Espagnole D-Moll Opus 21 von Édouard Lalo. Jonathan Pasternak leitete das Orchester Ciudad de Granada. Gewandhausradio Heinrich August Marschner spielte im Musikleben der deutschen Romantik eine zentrale Rolle, insbesondere seine Opern fanden zu Popularität. Auch als Musikdirektor in Dresden konnte er reüssieren, zumal als Kapellmeister in Leipzig und Hannover. Gleichwohl kennen in diesen Tagen Marschner nur noch Eingeweihte, was dessen Schaffen nicht gerecht wird. Erinnern wir an Marschner mit dem Klaviertrio Nummer 6 in C-Moll Opus 148. Den Finalsatz daraus spielt das Gould-Piano-Trio.

Finale Allegro, der vierte Satz aus dem Klaviertrio Nummer 6, C-Moll, Opus 148 von Heinrich August Marschner. Ein Meister der zweiten Reihe? Keineswegs, aber einer, den es unbedingt wieder zu entdecken gilt, ebenso wie im Übrigen den schwedischen Komponisten Thor Aulin. Seine Meister Olof Suite, den zweiten Satz daraus, Die Matrone und das Kind, im Folgenden mit dem Örebro Symphony Orchestra, Leitung Göran Nilsson.

Die Matrone und das Kind aus der Meister-Olof-Suite von Thor Aulin, dieser Satz, gegeben vom Örebro Symphony Orchestra unter Göran Nilsson. Gewandt aus Radio, er war Komponist, Geiger, Dirigent und, wie man in diesen Tagen sagt, Veranstalter, Louis Spohr. Er zählte zu Lebzeiten zu den Granden der Szene, doch seine Berühmtheit verlor sich in der zweiten Hälfte des 19. Jahrhunderts ein wenig, als Schubert, Mendelssohn und Schumann auf die Agenda traten. Wie auch immer, Spohr hinterließ ein bedeutendes Werk, darunter auch einige Klarinettenkonzerte. Allegro, der erste Satz des zweiten Konzertes in S-Dur Opus 57, hier mit Eduard Brunner und den Bamberger Symphonikern. Dirigent Hans Stadelmeier.

Eduard Brunner, der Solist im ersten Satz Allegro aus Louis Spohrs Klarinettenkonzert Nummer 2 S-Dur Opus 57. Hans Stadelmeier dirigierte die Bamberger Symphoniker. Zur Legendenbildung im Fall des 1989 gestorbenen US-amerikanischen Pianisten Wladimir Horowitz haben gewiss insbesondere dessen Chopin-Lesarten beigetragen. Immer wieder frenetisch gefeiert wurde Horowitz unter anderem in der New Yorker Carnegie Hall. Von einem Konzert im Jahr 1968 stammt der Mitschnitt von Chopins Barcarolle Fis-Dur Opus 60.

Ovationen für Wladimir Horowitz in der New Yorker Carnegie Hall für dessen Vortrag von Chopins Barcarolle Fis-Dur Opus 60. Das war im Jahr 1968. Damit zu Franz Schubert und Robert Schumann und Liedern aus den Zyklen Schwanengesang und Dichterliebe. Tenor Daniel Behle, begleitet vom Orchester der Kammeroper München, mit Ständchen und im wunderschönen Monat Mai.

0: Musik des deutsch-französischen 1898 während einer Konzertreise in Leipzig gestorbenen Komponisten Théodore Gouffy. Aus der Petite Suite Gauloise, Opus 90, dieser zweite Satz Obat. Wir hörten die Oslo Kammerakademie.
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Aquarelle, so ist ein Klavierzyklus des Dänen Niels Wilhelm Garde überschrieben. Christina Björk mit der Nummer 3 daraus, Intermezzo Allegro Commodo. 1843 war der Komponist mit einem Stipendium zur Ausbildung nach Leipzig gekommen, wo Felix Mendelssohn Bartholdy sein Mentor wurde. Im Anschluss vermochte Garde unter anderem 2 Sinfonien zur Aufführung bringen und übernahm für eine Saison die Leitung der Gewandhauskonzerte. Die Musikstadt Leipzig, wie für so viele Musiker und Komponisten, auch für Garde also ein Karrieresprungbrett.

Die Sinfonie Nummer 5 a-Moll Opus 90 von Erkki Melatin. Das Turku Philharmonic Orchestra unter Ari Rasilainen bei Gewandhausradio mit dem dritten Satz Intermezzo Allegro Moderato. Ja, der finnische Spätromantiker Melatin, hierzulande weitgehend unbekannt, was verwundert, denn sein Schaffen umfasst rund 190 Werke, darunter 6 Sinfonien, sinfonische Dichtungen, Ballette, Konzerte, Kammermusik und mehr. Mit dem Konzert D-Dur für 2 Violinen, Fagott, Streicher und Basso Continuo von Georg Philipp Telemann damit in den Barock. Das Ensemble Concerto Grosso Berlin musiziert.

Georg Philipp Telemann, das Konzert D-Dur für zwei Violinen, Fagott, Streicher und Basso Continuo in der Lesart des Ensembles Concerto Grosso Berlin. Pianistin Lisa Smirnova im Folgenden mit Musik von Georg Friedrich Händel. Aus der Suite Nummer 5 E-Dur, der vierte Satz, R-Dubel 1-5.

0: Die größten haben sie ganz oder in Teilen eingespielt, die Keyboard-Suiten von Georg Friedrich Händel, darunter Evgeny Koroljow, Evgeny Kissin, Keith Jarrett oder Ragnar Schirmer. Und doch führen die Werke immer noch ein Schattendasein gegenüber beispielsweise vergleichbaren Piecen von Bach, Couperin oder Rameau. Lisa Smirnova hier mit dem vierten Satz, R-Double 1-5 aus der Suite E-Dur. Auch sie, Smirnova, eine der idealtypischen Händel-Exegetinnen dieser Tage.
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0: Selten aufgeführt und eingespielt die Konzerte des ungarischen Komponisten Ernst von Dohnányi. Hören wir das Concertino Opus 45 für Harfe und Kammerorchester. Solist Clifford Lantaff wird begleitet vom BBC Philharmonic Orchestra unter Matthias Barmatt.

Eine Preziose, das Concertino Opus 45 für Harfe und Kammerorchester von Ernst von Dohnányi. Clifford Lantaf an der Seite des BBC Philharmonic Orchestra. Die Leitung lag in den Händen von Matthias Barmatt. Kammermusik von Robert Schumann auf der Agenda. Claudio Bohokes, Violoncello und Peter Nagy, Klavier mit der Romanze Nummer 2, Opus 94, überschrieben einfach innig.

Aus den drei Romanzen Opus 94 von Robert Schumann diese Nummer 2, einfach innig. Es spielten Claudio Bohorquez Violoncello und Peter Nortsch Klavier. Damit zu Richard Strauss und dessen ersten Hornkonzert in S-Dur Opus 11. Es wurde im März 1885 von der Meininger Hofkapelle unter der Leitung Hans von Bülows und dem Solisten Gustav Leinhaus uraufgeführt. Rund 60 Jahre später komponierte Strauss schließlich ein weiteres Hornkonzert. Der zweite Satz, Allegro Rondo aus dem ersten Konzert, jetzt in einer Aufnahme mit Hermann Baumann und dem Gewandhausorchester Leipzig unter Kurt Masur. Eine Aufnahme aus dem Jahr 1983.

Allegro Rondo, der zweite Satz aus dem Hornkonzert Nummer 1 S-Dur Opus 11 von Richard Strauss. Solist Hermann Baumann wurde begleitet vom Gewandhausorchester Leipzig. Kurt Masur dirigierte. Gewandhausradio und damit zu einem anderen Gewandhauskapellmeister. Felix Mendelssohn-Bartholdy hatte genau 135 Jahre vor Kurt Masur den entsprechenden Posten angetreten, im Jahr 1835. Seine dritte Sinfonie in A-Moll, Opus 56, die sogenannte schottische, beendete er 1842. Edward Gardner und das City of Birmingham Symphony Orchestra mit dem zweiten Satz daraus, Vivace, ma non troppo.

Felix Mendelssohn Bartholdy, die Uraufführung seiner dritten Sinfonie in A-Moll Opus 56, fand am 3. März 1842 im Leipziger Gewandhaus unter der Leitung des Komponisten statt. Das City of Birmingham Symphony Orchestra unter Edward Gardner spielte den zweiten Satz aus der Sinfonie Vivace non troppo. 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

Georg Philipp Telemann aus der Ouvertüre C-Dur, Werkeverzeichnis 55, dieser zweite Satz, Alkinat. Trevor Pinnock leitete The English Concert. Gewandhaus Radio, auf der Agenda Oper ohne Worte. J'ai perdu mon Eurydice, die Arie des Orfeo aus Christoph Willibald Glucks Orfeo et Euridice, hier in einer Bearbeitung für Horn- und Kammerensemble. Felix Glieser wird begleitet von den Charts Chamber Artists.

0: Orfeo et Euridice. Die Arie des Orfeo, J'ai perdu mon Euridice aus Glucks Oper, in einer Bearbeitung für Horn- und Kammerensemble, gegeben von Felix Klieser und den Charts Chamber Artists.
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0: Dirigent Michael Pletnyov hat einige Nummern aus Peter Tschaikowskis Ballett Schwanensee zu einer Suite arrangiert. Daraus der zweite Satz Moderato. Pletnyov am Pult des Rachmaninov International Orchestra.

Michal Pletnyov, der in der Schweiz ansässige Pianist und Dirigent, gründete 2022 mit Musikerinnen und Musikern aus Russland, der Slowakei, Österreich und der Ukraine das Rachmaninov International Orchestra. Wir hörten das Orchester mit dem zweiten Satz einer von Pletnyov zusammengestellten Suite aus Tschaikowskis Ballett Schwansee. Damit zu Felix Mendelssohn Bartholdy und dessen Klavierkonzert Nummer 1 in G-Moll Opus 25. Isata Kenny Mason wird begleitet von den London Mozart Players unter Jonathan Bloxham.

0: Isatta Kenny Mason, die Solistin im Konzert für Klavier und Orchester Nummer 1 G-Moll von Felix Mendelssohn Bartholdy. Jonathan Bloxham dirigierte die London Mozart Players.
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Selten zu hören, die Bläserdivertimenti von Wolfgang Amadeus Mozart, weder im Konzertsaal noch auf Einspielungen. Bereits aus den 1980er Jahren diese Aufnahme mit den Amadeus Winds. Aus dem Divertimento F-Dur der Kopfsatz Allegro Spiritoso. Die Amadeus Winds auf Originalinstrumenten. Weitaus weniger bekannt ist und war Mozart-Zeitgenosse Theodor von Schacht, der leitende Positionen in Regensburg unter anderem am Hofe der Turn- und Taxis bekleidete und neben Sinfonien und Konzerten auch weltliche und geistliche Vokalwerke schuf. Das Evergreen Symphony Orchestra unter Gernot Schmalfuß mit dem Finalsatz Allegro Vivace aus von Schachts Sinfonia G-Dur.

0: Theodor von Schacht, die Sinfonia G-Dur, der Finalsatz Allegro Vivace. Das Evergreen Symphony Orchestra musizierte unter der Leitung von Gernot Schmalfuß. Das Orchester übrigens Anfang der 2000er Jahre in Taiwan mithilfe einer Stiftung gegründet, mit dem Ziel, Nachwuchsmusiker zu unterstützen.
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0: Antonio Vivaldi, das Violinkonzert E-Moll, Werkeverzeichnis 273. Ottavio D'Antone leitet die Accademia Bizantina. Solist Alessandro Tampieri.

Gewandhausradio, das Violinkonzert E-Moll, Werkeverzeichnis 273 von Antonio Vivaldi. Alessandro Tampieri wurde begleitet von der Accademia Bizantina unter Ottavio D'Antone.

Canoeing. Martina Frizzotti mit dieser Piano-Miniatur von Amy Beach, der Frau also, die als erste amerikanische Komponistin eine Sinfonie schrieb. Die Hochbegabte reüssierte nicht nur bereits als Jugendliche als Pianistin und Komponistin, sondern galt später auch als Protagonistin in Sachen Emanzipation und Frauenrechte. Gewandhausradio. Franz Danzer fungierte als Kapellmeister an den Höfen in München und Stuttgart und sollte zu einem der Wegbereiter der Romantik avancieren. Er hinterließ, sehr untypisch für die Epoche, nur ein Klavierkonzert. Aus diesem Werk in Es-Dur nun der zweite Satz Andante Moderato. Christoph Hammer und die neue Hofkapelle München.

0: Christoph Hammer am Fortepiano, begleitet von der Neuen Hofkapelle München mit dem zweiten Satz Andante Moderato aus dem Klavierkonzert in S-Dur von Franz Danzi.
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Ignacy Felix Dobzhinsky. Die Sinfonie C-Moll Opus 15, der dritte Satz, Menuetto alla Mansovina, Allegro Manon Troppo. Jaroslav Thiel am Pult des Wroclaw Baroque Orchestra. Neben Dobzhinskys Sinfonien sind es insbesondere dessen Kammermusik und Klavierwerke, die beim affinen Publikum auf Interesse stoßen könnten. Sie hören Gewandhausradio und zu den Phänomenen des globalen Klassikbetriebs zählt fraglos die Tatsache, dass ein eminent erfolgreiches und beliebtes Werk, wie etwa das Concerto de Aranjuez von Joaquin Rodrigo, außerhalb Spaniens kaum auf den Konzertbühnen präsent ist. Wie auch immer, hören wir Rodrigos Gitarrenkonzert in der Lesart von Thibaut Garcia, begleitet vom Orchestre National du Capitole de Toulouse unter Ben Glasberg. 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

0: Thibaut Garcia, der Solist im Concerto de Aranjuez von Joaquin Rodrigo. Ben Glasberg dirigierte das Orchestre National du Capitole de Toulouse.
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0: Was wenigen bekannt ist, auch die australische Klassikszene vermag mit einigen hochkarätigen alte Musikensembles aufzuwarten. Der historischen Aufführungspraxis verpflichtet etwa die tasmanische Formation Van Diemen's Band. Anliegt Georg Friedrich Händels Concerto Grosso Nummer 5 in D-Moll, Werkeverzeichnis 316, Martin Gesté und die Van Diemen's Band.

0: Das Scottish Chamber Orchestra unter François Leleux mit dem dritten Satz Allegro Vivace Trio aus der Sinfonie Nummer 1 C-Dur von Charles Gounod. Der französische Oboist Leleux macht in den vergangenen Jahren immer wieder auch durch luzid aufgefächerte Exegesen, insbesondere französischen Repertoires, von sich reden.
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François Couperin aus dem vierten Buch seiner Pièce de Clavecin, diese Nummer La Montflambert, Angela Hewitt spielte. Gewandhausradio, Edvard Grieg, der Norweger, auch und im Besonderen ein Meister der kleinen Form, seien es Klavierpreziosen oder auch Lieder. Ausgewählte Lieder hat Cellist Daniel Müller-Schott für Violoncello und Klavier transkribiert. Das Lied Opus 4 Nummer 1 ist überschrieben »Das Waisenkind«. Daniel Müller-Schott und Herbert Schuch.

0: Das Waisenkind, ein Lied Opus 4 von Edvard Grieg, hier in der Bearbeitung für Violoncello und Klavier von Daniel Müller-Schott. Wir hörten Müller-Schott an der Seite von Herbert Schuch.
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Henryk Wieniawski. Seine Legende Opus 17 spielten Maria Duenas Violine und die Wiener Symphoniker unter Manfred Honeck. Kommen wir damit zu Franz Anton Hoffmeister und seinem Flötenquartett Nummer 4, F-Dur Opus 18. Der zweite Satz Minuetto in einer Aufnahme mit Andreas Blau, Flöte, Christoph Streuli, Violine, Ulrich Knörzer, Viola und David Rinneker, Violoncello.

0: Minuetto, der zweite Satz aus dem Flötenquartett Nummer 4 F-Dur Opus 18 von Franz Anton Hoffmeister, gegeben von einer Formation um den Flötisten Andreas Blau. Hoffmeister, wichtig zu wissen aus mitteldeutscher Sicht, Hoffmeister komponierte nicht nur, er fungierte ebenfalls als Verleger und Musikalienhändler. Im Jahr 1800 gründete er gemeinsam mit Ambrosius Kühnel in Leipzig das Büro de Musique, aus dem später der Peters Verlag hervorging.
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0: Isata Kenny Mason mit den 12 Variationen über A vous dirais-je, Maman von Wolfgang Amadeus Mozart.

12 Variationen über A vous dirais-je maman von Wolfgang Amadeus Mozart, einer Aufnahme mit der englischen Pianistin Isata Kenny Mason. Gewandhausradio, wir bleiben beim Sujet Variationen mit den Variationen auf ein Thema von Joseph Haydn, Opus 56a von Johannes Brahms. Das Thema der Variationen kann allerdings nicht mit Sicherheit Haydn zugeschrieben werden. Wahrscheinlich stieß Brahms auf den St. Antoni-Choral beim Studium einer Feldpartita, die damals in Zusammenhang mit Haydn gebracht wurde. Wie auch immer. Das Gewandhausorchester unter Ricardo Chailly mit den Variationen auf ein Thema von Joseph Haydn von Johannes Brahms.

0: Johannes Brahms, Variationen auf ein Thema von Joseph Haydn, Opus 56a. Ricardo Chailly dirigierte das Gewandhausorchester Leipzig.
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0: Franz Beerwald, der schwedische Komponist deutscher Provenienz, konnte Jahrzehnte mit seinen Werken in der Heimat nicht reüssieren, wurde bei hochdotierten Anstellungen regelmäßig übergangen und also begab er sich auf Reisen, lebte eine Zeit lang etwa in Berlin und Wien. In der österreichischen Metropole schließlich brachte er seine bedeutendsten Werke zu Papier. Die Wigmore Soloists mit dem dritten Satz Finale Allegro con Spirito aus dem Grand Septett B-Dur.

Grand Septet B-Dur, der dritte Satz, Finale Allegro con Spirito von Franz Berwald. Die Wigmore Soloists musizierten.

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1: Neben seinem sehr populären Violinkonzert schrieb Jean Sibelius eine Reihe weiterer Werke für Violine und Orchester, Humoresken beispielsweise, Serenaden oder eine Suite. Hier die Humoresque Opus 89 Nummer 5. James Ennis begleitet vom Bergen Philharmonic Orchestra unter Edward Gardner.

James Ennis, der Solist in dieser Humoresque Opus 89 Nummer 5 von Jean Sibelius. Edward Gardner am Pult des Bergen Philharmonic Orchestra. 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

By the Sea, Eleni Karaindrou, die griechische Komponistin und Pianistin, zum Auftakt mit einer Piano-Preziose, die sie für den Theo Angelopoulos-Film Ewigkeit und ein Tag schrieb. Damit zu Engelbert Humperdinck und seiner Oper Don Röschen. Die steht deutlich im Schatten von Hänsel und Gretel und erinnert nicht selten an die Klangsprache Richard Wagners. Hier die Festklänge aus Dornröschen. Pietari Inkinen dirigiert die Deutsche Radiophilharmonie.

Festklänge aus der Oper Dornröschen von Engelbert Humperdinck. Peter Rienkin am Pult der Deutschen Radiophilharmonie. Gewandhausradio in den Barock. Mehr oder weniger vergessen, wie so mancher Meister der Epoche, auch Josef Meck, Geiger, Komponist und Kapellmeister des Fürstbischofs von Eichstätt. Hören wir sein Violinkonzert in G-Dur Opus 1 Nummer 9 in einer Aufnahme mit dem Barockensemble des Trondheim Sinfonieorchesters.

0: Das Barockensemble des Trondheim-Sinfonieorchesters mit dem Violinkonzert G-Dur Opus 1 Nummer 9 von Josef Meck.
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0: Gitarrist Pablo Sainz Villegas im Folgenden mit Les Barricades Mystérieuses von François Couperin.

Das Ensemble Ammerkord, breit aufgestellt, was das A Cappella-Repertoire angeht, wozu auch das ein und andere Volkslied zählt. Friedrich Silcher vertonte Am Brunnen vor dem Tore nach einem Text von Wilhelm Müller. Was uns führt zu einem Werk von Augusta Olmes. Die französische Komponistin irischer Provenienz reüssierte insbesondere mit Vokalwerken, mit ihren Opern und Liedern, schrieb aber auch beispielsweise einige sinfonische Dichtungen, etwa La Nuit et l'Amour. Nicolas Zepps-Snyder am Pult des Orchestre National de Lyon.

0: La Nuit et l'Amour, die Tondichtung von Augusta Olms in der Lesart des Orchestre National de Lyon unter Nicolas Sepp Schneider.
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0: Nach dem Tod von Lars Vogt im Jahr 2022 erschienen einige Aufnahmen, die nachdrücklich an den Pianisten erinnern werden. So nahm Vogt etwa CDs im Zeichen von Kammermusik Franz Schuberts an der Seite von befreundeten Musikern wie Tanja und Christian Tetzlaff auf. Darunter die Arpeggione-Sonate A-Moll, Deutschverzeichnis 821. Lars Vogt und Tanja Tetzlaff mit dem Finalsatz Allegretto.

Lars Vogt und Tanja Tetzlaff mit dem dritten Satz Allegretto aus der Arpeggione-Sonate A-Moll von Franz Schubert. Gewandhausradio, ja, nur zu oft verliert sich die Erinnerung an zu Lebzeiten erfolgreiche Komponisten der Musikgeschichte, weil die Aufmerksamkeit fast ausschließlich den sogenannten großen Namen gilt. Dazu zählt auch das Werk Josef Alois Schmidbauers. An dessen Produktivität kann die mangelnde Wahrnehmung nicht gelegen haben, denn der Franke aus Bamberg, der in Köln Mitte der 1770er Jahre das Musikleben prägte, schrieb insgesamt über 40 Sinfonien. Zu danken ist dem Ensemble L'Arte del Mondo und dem Dirigenten Werner Erhardt, dass zumindest die in Köln entstandenen Werke auf Tonträger festgehalten wurden. Anliegt Schmidbauers Sinfonie in S-Dur Opus 2 Nummer 1.

0: Josef Alois Schmidbauer, die Sinfonie S-Dur, Opus 2, Nummer 1. Werner Erhardt leitete das Ensemble L'Arte del Mondo.
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Eine der bedeutenden Chopin-Interpretinnen ihrer Generation, Anna Zassimova, mit den Mazurkas Fis-Moll Opus 6 Nummer 1 und Cis-Moll Opus 6 Nummer 2 von Frédéric Chopin. Bei Zassimova, da scheint das künstlerische Gen, das klangliche Raffinement der russischen Schule durch, die Pianistik Heinrich Neuhaus, Swatoslaw Richters und Emil Gilels. Sie hören Gewandhausradio.

Alessandro Stradella, das Concerto Grosso, die Viole, der zweite Satz, Allegro. Das Capriccio Barockorchester musizierte unter der Leitung von Konzertmeister Dominik Kiefer. Alexandra Sostmann im Folgenden mit der Lord Salisbury Galliard von Orlando Gibbons. Der englische Renaissancemeister schrieb sie als Trauermusik auf den Tod des Aristokraten.

Orlando Gibbons, der Komponist und Tastenvirtuose, einer der bedeutendsten Meister der elisabethanischen Epoche. Alexandra Sostmann bei Gewandhausradio mit der Lord Salisbury Galliard.

0: Opa ohne Worte, o quante volte, die Aria aus I Capoletti e I Montecchi von Vincenzo Bellini, hier in der Bearbeitung für Trompete und Orchester. Matilda Lloyd wurde begleitet von der Britten Sinfonia unter Roman Gamba.
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0: Das Klavierkonzerte aus dem 18. und 19. Jahrhundert zumeist auch in einer Fassung für Klavierquartett oder Klavierquintett vorliegen, hat einen einfachen Grund. Sie konnten in solchen Kammermusikversionen auch beispielsweise in Salons oder in kleinerem Rahmen aufgeführt werden. Und das nicht immer zum Nachteil der Werke, die oft erst im kleinen Format ihre künstlerische Essenz freigeben. Hören wir Chopins Konzert in F-Moll Opus 21 in der Version für Klavier- und Streichquintett. Der dritte Satz, Allegro Vivace, hier mit Kevin Kenner, begleitet vom Apollon Musaget Quartett und dem Kontrabassisten Slawomir Rosbach.

Kevin Kenner, das Apollon Musagette Quartett und Kontrabassist Slawomir Roswach mit dem dritten Satz Allegro Vivace aus Frédéric Chopins Klavierkonzert F-Moll Opus 21 in der Fassung für Streichquintett und Klavier. Ausgesprochen subtile Lesart, die die tiefen Dimensionen des Werkes stilprägend zum Leuchten bringt. Gewandhausradio, auf der Agenda ein Lautensolo, eine Courante von Jakob Reis. Michael Gondko spielt auf einem restaurierten Instrument aus dem Jahr 1595.

0: Besonders klang schön diese Laute aus dem Jahr 1595. Michael Gondko mit einer Courante von Jakob Reis, einem polnischen Meister, der als Lautenist am französischen Hof reüssierte und in Paris starb.
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0: Damit auf die britischen Inseln. Durchaus bemerkenswert ist die Tatsache, dass insbesondere die englischen Neoromantiker eine ausgeprägte Nähe zur Renaissance-Musik ihres Landes zelebrierten. So auch Ralph Vaughan Williams. Das London Symphony Orchestra unter Sir Adrian Boult mit der Fantasia on Greensleeves.

Flagellation, eine Nummer aus Miroir de Pen des niederländischen Komponisten Hendrik Andriessen. Sopranistin Roberta Alexander an der Seite des Netherlands Radio Chamber Orchestra.

0: Andantino, der Kopfsatz aus der Sonate für Oboe und Klavier D-Dur Opus 166 von Camille Saint-Saëns. Eine Aufnahme mit Céline Moinet und Florian Uhlig.
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0: Kritik und Publikum waren sich einig. Mit den Einspielungen der württembergischen Sonaten von Carl Philipp Emanuel Bach war dem US-Pianisten Keith Jarrett ein weiterer künstlerischer Coup der Extraklasse gelungen. Geheimnis des Labels allerdings bleibt, warum die bereits 1994 aufgenommenen Bänder erst 2023 veröffentlicht wurden. Wie auch immer. Keith Jarrett mit der Sonate Nummer 4 in B-Dur von Carl Philipp Emanuel Bach.

Die württembergische Sonate Nummer 4 B-Dur von Carl Philipp Emanuel Bach in der Lesart von Keith Jarrett. Gewandhausradio anliegt mit La Nuit et l'Amour, ein Zwischenspiel aus der Ode Symphonique Ludus pro Patria von Augusta Olmes. Patrick Davin dirigiert die Staatsphilharmonie Rheinland-Pfalz.

Mazurek. Wladyslaw Spillmann schrieb diese Piano-Preziose, gegeben von Juliana Avdejeva. Spillmann, der Komponist, Pianist und Autor, überlebte das Warschauer Ghetto und avancierte nach dem Zweiten Weltkrieg als reisender Virtuose in ganz Europa. Seine Erinnerungen, eine unbedingte Lektüre-Empfehlung.

Immer leiser wird mein Schlummer. Das Lied Opus 105 Nummer 2 von Johannes Brahms, hier in der Version für Klaviertrio. Das Trio Ernest musizierte. Les Troyennes, Ballettmusik im Folgenden von Charles Gounod aus der Oper Faust. François Xavier Roth am Pult von Les Siècles.

0: Unochianto Pastoro aus der 5. Folge der Chant d'Auvergne von Giuseppe Canteloup, diese Nummer. Victoria de Los Angeles wurde begleitet vom Orchestre des Concerts Lamoureux unter Jean-Pierre Jacquia. Immer noch Referenz dieser Aufnahme aus dem Jahr 1973.
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Frédéric Chopin, die Mazurka Cis-Moll Opus 6 Nummer 2, bearbeitet für Gitarre. Es spielte Matthäus Kowalski. 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Raimonda, so überschrieb Alexander Glasunow sein erstes Ballett, uraufgeführt 1898 im legendären Mariinsky-Theater in St. Petersburg. Harfenist Javier de Maistre und das WDR-Sinfonieorchester unter Nathalie Stutzmann mit zwei Nummern daraus. Prélude et la Romanesca.

0: Prélude et la Romanesca aus dem Ballett Raimonda von Alexander Glasunov. Javier de Maistre wurde begleitet vom WDR-Sinfonieorchester. Die Leitung lag in den Händen von Nathalie Stutzmann.
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0: Canción Francesa. Spanische Barockmusik eines unbekannten Meisters. Eduardo López Banzo leitet das Ensemble Al Aire Español.

Sie steht am Beginn einer drei Jahrzehnte währenden Karriere als Opernkomponist in London, die Opera Seria Rinaldo von Georg Friedrich Händel. Sandrine Pio mit der Arie La Chacopanga, Jérôme Correa am Pult des Ensembles Les Paladins. Gewandt aus Radio, Colin Dass, das ist gälisch und heißt so viel wie hübsches Mädchen. Percy Grainger nahm sich dem irischen Folksong an, hier seine Bearbeitung für Orchester, gegeben vom Melbourne Symphony Orchestra unter Geoffrey Simon.

Colin Dass für die Orchesterversion dieses irischen Folksongs zeichnet Percy Grainger verantwortlich. Geoffrey Simon dirigierte das Melbourne Symphony Orchestra.

0: Sophia King, Klarinette und Nobuko Imai. Die Solisten im ersten Satz Andante con Moto des Konzerts E-Moll Opus 88 für Klarinette, Viola und Orchester von Max Bruch. Alan Francis am Pult des London Symphony Orchestra.
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0: Und wir kommen mit Ludwig van Beethoven noch einmal zurück zum Thema Folksongs. Insbesondere zu den einschlägigen Liedern von den britischen Inseln zeigt er eine deutliche Affinität. Sunset, Sonnenuntergang, ein schottisches Lied, Opus 108, Nummer 2. Tenor Ian Bostridge in prominenter Begleitung, Antonio Papano Klavier, Wilde Frang Violine und Nicolas Altstädt Violoncello.

Sunset, Ian Bostridge mit einem schottischen Folksong, Opus 108, gesetzt von Ludwig van Beethoven. Sie hören Gewandhaus Radio und wir fahren fort mit Musik von Luigi Boccherini. Hören wir den zweiten Satz Menuett aus dem Oktett G-Dur, Opus 38, Nummer 4 des Italieners. Jean Lamont leitet das Ensemble Tafelmusik.

0: Luigi Boccherini aus dem Oktett G-Dur Opus 38 Nummer 4 dieses Menuett, das Ensemble Tafelmusik musizierte.
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Renaissance- und Barockliedern ein neues Gewand zu geben, das intendierte das sogenannte Dolan-Projekt des englischen Sängers John Potter. Dazu lud er sich 4 Musiker ein, die auch mit Erfahrungen im Jazz respektive in der improvisierten Musik aufwarten konnten. She Loves and She Confesses, ein Song von Henry Purcell. 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Im Herbst 1988 ging in der berühmten Pariser Salle Pleyel ein Klavierimprovisationsabend der Extraklasse über die Bühne. Protagonist Keith Jarrett ließ bereits im Entree keine Zweifel über die Potenziale seiner pianistischen Imaginationskraft aufkommen.

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1: Und dazu begrüßt sie Martin Hoffmeister. Gewidmet ist die Sendung einer der prägendsten Figuren der französischen Musikgeschichte, der französischen Romantik. Dem Komponisten, Dirigenten, dem Pianisten, Organisten, Musikwissenschaftler und Pädagogen Camille Saint-Saëns. Ja, Saint-Saëns, er galt und gilt fraglos als einer der produktivsten seiner Zunft, brachte er doch über 8 Jahrzehnte hinweg nicht weniger als 600 Werke zu Papier. Werke, die sich über sämtliche Gattungen erstrecken, wie etwa Oper, Sinfonie, Konzert, geistliche Musik oder Kammermusik. Ein erstaunliches Oeuvre, qualitativ wie numerisch, ein Werkekosmos allerdings auch, der weder zu Lebzeiten noch später immer nur angemessen gewürdigt wurde. So konnte der Komponist zwar über die Jahre zahllose solitäre Erfolge feiern, hatte neben persönlichen Schicksalsschlägen und einer zeitlebens angegriffenen Gesundheit aber ebenso mit Missgunst, Neid, Intrigen, Gerüchten und unfreundlichen Kritiken zu kämpfen. Fatal aus heutiger Perspektive, nur ein Bruchteil des opulenten Gesamtwerkes findet sich heute im globalen Aufführungskanon wieder. Unternehmen wir am heutigen Abend eine Erkundungstour durch Saint-Saëns Schaffen. Sinfonisches steht dabei ebenso auf der Agenda wie Konzerte und Kammermusik. Bekanntes trifft auf Vergessenes oder Unbekanntes. Das Entree des Abends bildet Saint-Saëns

sinfonische Dichtung Danse Macabre Opus 40. 1872 im marokkanischen Tanger für Singstimme und Klavier konzipiert, erfuhr das Werk 1874 eine neue Fassung für Violine und Orchester. Hören wir Luben Jordanov, Violine und das Orchestre de Paris unter Pierre Devaux. Eine Aufnahme aus dem Jahr 1971.

Gewandhausradio mit einem Konzertabend im Zeichen des französischen Komponisten Camille Saint-Saëns. Zum Auftakt die sinfonische Dichtung Danse Macabre, Opus 40, Geiger Luben Jordanov wurde begleitet vom Orchestre de Paris unter Pierre Dervaux. Ja, Saint-Saëns, ein Komponist, der bis heute das Publikum polarisiert. Für die einen steht der Romantiker für virtuosen Budenzauber ohne Tiefgang, für die anderen als Komponist, der über lange Jahrzehnte mit seiner dynamischen Persönlichkeit die französische Musik nach innen und außen repräsentierte wie wenige andere und ein ungemein variantenreiches Oeuvre hinterließ, einen Klangkosmos voller Farbschattierung, suggestiven Lyrismus und eminentem melodischen Erfindungsreichtum. Gleichermaßen beispielhaft für solche Invektiven wie Tugenden steht Saint-Saëns zweites Klavierkonzert Opus 22. Der Komponist selbst führte das wirkmächtige Stück regelmäßig während seiner Konzertreisen auf und tatsächlich vereint das Konzert sämtliche Qualitäten, die eine Komposition erfolgreich machen. Dramaturgisches Raffinement, virtuose Brillanz, magische Melodien, Wechsel von Verdichtung und Kontemplation. Kurz gesagt entfaltet das Konzert einen suggestiven Zauber, den man sich kaum zu entziehen vermag. Zu den Referenzaufnahmen des Werkes zählt die Einspielung mit Bertrand Chamailloux und dem Orchestre National de France unter Emmanuel Crivin. Camille Saint-Saëns, Klavierkonzert Nummer 2 G-Moll Opus 22. Die Sätze Andante sostenuto, Allegro scherzando und Presto.

Bertrand Chamailloux, der Solist im Konzert Nummer 2 G-Moll Opus 22 von Camille Saint-Saëns. Das Orchestre National de France spielte unter der Leitung von Emmanuel Crivin. Gewandhausradio, besonders aufschlussreich im Zusammenhang mit dem französischen Komponist ist es, dessen kompositorischen Metamorphosen nachzuspüren, etwa am Beispiel seiner 5 Sinfonien. Seine S-Dur-Sinfonie schrieb Saint-Saëns mit 18 Jahren und sein Opus 2 zeigt bereits eine erstaunliche Varianz und Sicherheit im Umgang mit Form und Entwicklung von Themen und Motiven, lässt aber trotz originärer Saint-Saëns-Stilistik noch deutliche Einflüsse seitens der Wiener Klassik erkennen. Ein Werk also noch im Zeichen des Versuchsstatus. Und so verwundert es kaum, dass diese Sinfonie selten den Weg in die Konzerthäuser findet und auch die stilbildenden Orchester nur in Ausnahmen für Einspielungen des Werkes zur Verfügung stehen. Für eine grandiose, in sämtlichen Belangen belastbare Aufnahme zeichnet das Utah Symphony Orchestra unter Thierry Fischer verantwortlich. Camille Saint-Saëns, Sinfonie S-Dur Opus 2. Die Satzüberschriften: Adagio Allegro, Marsch Scherzo, Allegretto Scherzando, Adagio und Finale Allegro Maestoso. Thierry Fischer, Pult des Utah Symphony Orchestra.

Camille Saint-Saëns, die Sinfonie in S-Dur Opus 2. Thierry Fischer dirigierte das Utah Symphony Orchestra. Gewandt aus Radio, großer Beliebtheit bei Geigern und Publikum, erfreut sich seit seiner Uraufführung Saint-Saëns Havanaise, E-Dur für Violine und Orchester Opus 83. Im Herbst 1885 unternahm Saint-Saëns mit dem kubanischen Geiger Rafael Diaz Albertini, er ist im Übrigen Widmungsträger des Werkes, eine Konzertreise durch Nordfrankreich, Belgien und Deutschland. In dieser Zeit bezog der Komponist entscheidende Impulse für das Werk, dessen Premiere schließlich 1894 in Paris über die Bühne ging. Heute, das Werk fester Bestandteil des Konzertlebens, bietet es doch den Solisten Raum, ihre künstlerischen und handwerklichen Potenziale auszuspielen. Hören wir die Havanaise E-Dur Opus 83 in einer Aufnahme mit Renaud Capuçon und der Deutschen Kammerphilharmonie Bremen unter Daniel Harding.

0: Havanaise E-Dur für Violine und Orchester Opus 83 von Camille Saint-Saëns. Solist der Aufnahme Renaud Capuçon. Daniel Harding dirigierte die Deutsche Kammerphilharmonie Bremen.
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0: Und dieser Abend ist dem französischen Komponisten Camille Saint-Saëns gewidmet. Der schuf, wie erwähnt, Werke über sämtliche Gattungen hinweg, wozu natürlich auch die Königsdisziplin, die Kammermusik, zählt. Zu den Preziosen der Gattung gehört das Klaviertrio Nummer 2 E-Moll Opus 92 aus dem Jahr 1892. Ein Werk elegisch-melancholischen Zuschnitts, das Spielfreude und komplexe Satzstruktur auf vollendete Weise verbindet. Die Interpreten des Werkes: Renaud Capuçon, Violine, Edgar Moreau, Violoncello und Bertrand Chamaillou, Klavier.

Gewandhausradio mit dem Klaviertrio Nummer 2 E-Moll Opus 92 von Camille Saint-Saëns. Eine Aufnahme mit Renaud Capuçon, Edgar Moreau und Bertrand Chamaillou. Im Mittelpunkt des heutigen Konzertabends mit Camille Saint-Saëns, einer der Protagonisten der französischen Romantik. Auf der Agenda ein weiteres Hauptwerk des Meisters, das Cellokonzert Nummer 1 A-Moll Opus 33. Die Uraufführung 1873 in Paris markierte eine Phase, in der das Publikum Saint-Saëns Schaffen vornehmlich mit Ablehnung bedachte. Das Cellokonzert allerdings erfuhr eine vergleichsweise freundliche Aufnahme und avancierte schnell zum Erfolgsstück. Camille Saint-Saëns Konzert für Violoncello und Orchester Nummer 1 A-Moll Opus 33. Solist Daniel Müller-Schott wird begleitet vom Deutschen Sinfonieorchester Berlin, Dirigent Alexandre Bloch.

Daniel Müller-Schott, der Solist im Cellokonzert Nummer 1 A-Moll Opus 33 von Camille Saint-Saëns. Alexandre Bloch dirigierte das Deutsche Sinfonieorchester Berlin. Gewandhausradio zum Abschluss dieses Konzertabends mit Werken von Camille Saint-Saëns mit dem Morceau de Concert G-Dur für Harfe und Orchester Opus 154, ein Werk des Franzosen, das für Harfenistinnen und Harfenisten zur Standardliteratur gehört. Marielle Nordmann wird begleitet vom Ensemble Orchestral de Paris unter Jean-Jacques Kantorow.

0: Camille Saint-Saëns, das Morceau de Concert G-Dur für Harfe und Orchester Opus 154 in der Lesart von Solistin Marielle Nordmann und dem Ensemble Orchestral de Paris unter Jean-Jacques Kantorow. Und soweit dann auch der heutige Konzertabend im Zeichen des Komponisten Camille Saint-Saëns. Martin Hofmeister dankt für Ihr Interesse und wünscht einen angenehmen Abend.
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0: Das Entree dieser Stunde im Zeichen von Antonio Vivaldi. Wir brachten den ersten Satz Allegro Molto aus dessen Oboen-Konzert in C-Dur. Solist Burkhard Glätzner wurde begleitet vom neuen Bachischen Collegium Musicum Leipzig unter Max Pommer.
1: Nach dem Tod des französischen Komponisten Georges Bizet im Jahre 1875 hatte dessen Freund Ernest Giraud zwei Suiten mit Orchesterstücken aus Bizets wohl berühmtesten Werk, der Oper Carmen, erstellt. Heute kommen diese Suiten deutlich häufiger zur Aufführung als die Oper selbst. Das Barcelona Symphony Orchestra unter Pablo González mit der Nummer 4 aus der ersten Carmen-Suite, Sectile.

0: Zecdil aus der Carmen Suite Nummer 1 von Georges Bizet. Pablo González am Pult des Barcelona Symphony Orchestra.
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2: US-Pianist Andrew Chison. Seine Exegesen von Sonaten Domenico Scarlattis gehören zu den originärsten, unkonventionellsten, ausdrucksstarksten, koloristisch breit spektriertesten und gewiss auch exzentrischsten des Katalogs. Hier die Sonate D-Moll, Kirkpatrick-Verzeichnis 9.

0: Andrew Chaisen mit der Sonate D-Moll Kirkpatrick, Verzeichnis 9 von Domenico Scarlatti.
1: 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Damit zu Camille Saint-Saëns und seiner ersten Sinfonie Esto Opus 2. Die schrieb der Franzose im Sommer 1853 in nur 6 Wochen. Das Werk ist durchaus geprägt von den einschlägigen Vorlagen Mozarts, Beethovens und Mendelssohns. Deutlich vernehmbar allerdings bereits der spezifische Lyrismus, der später zahllose Werke des Meisters charakterisieren sollte. Hören Sie den zweiten Satz Marsch Scherzo, Allegretto Scherzando aus dieser ersten Sinfonie. Jean-Jacques Hadrof leitet das Orchestre Philharmonique Royale de Liège.

0: Karl Suske, Violine, und Walter Olberts, Klavier mit dem dritten Satz Scherzo Allegro Molto aus der Violinsonate F-Dur Opus 24 von Ludwig van Beethoven. Die Aufnahme entstand 1969.
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0: Eigentlich als zweisätziges Werk für Viola und Orchester konzipiert, hat Karl Maria von Weber auch diese Fassung für Fagott und Orchester komponiert. Milan Turković, der Solist in diesem zweiten Satz Rondo aus Andante und Rondo Ungarese, Opus 35 des Komponisten. Neville Mariner dirigierte das Radiosinfonieorchester Stuttgart.
1: 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Als Geiger war er Teil der Münchner Hofkapelle. Ab 1716 dann fungierte er zunächst als Hofkapellmeister, später als Oberkapellmeister am württembergischen Hof in Stuttgart. Die Rede ist von Giuseppe Antonio Brescianello. Hören wir das Ensemble La Serenissima unter Adrian Chandler mit der Sinfonia Nummer 4 für Streicher und Continuo des Italieners.

0: Die Sinfonia Nummer 4 für Streicher und Continuo von Giuseppe Antonio Brescianello. Adrian Chandler am Pult des Ensembles La Serenissima.
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2: Die Klavierkonzerte von Johann Sebastian Bach zählen nicht unbedingt zum engeren Aufführungskanon von Sinfonieorchestern. Die Errungenschaften der historischen Aufführungspraxis taten das ihre, dass diese Werke eher den entsprechenden Spezialensembles überlassen wurden oder auch weiterhin werden. Dabei hatten Protagonisten des Betriebes, wie etwa Dirigent Roger Norrington, gezeigt, dass man auch auf modernen Instrumentarium zumindest annähernd historisch informiert spielen kann. In diesem Zusammenhang muss natürlich auch Riccardo Chailly's Lesart der 5 Konzerte an der Seite des Gewandhausorchesters und des Solisten Ramin Bahrami genannt werden. Entschlackt, dynamisch forciert und ausgesprochen luzide die Lesart des Konzertes in A-Dur, Werkeverzeichnis 1055. 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

Ramin Bahrami, der Solist im Klavierkonzert Nummer 4 A-Dur, Werkeverzeichnis 1055 von Johann Sebastian Bach. Ricardo Chailly leitete das Gewandhausorchester Leipzig. Beim Label Decca liegen sämtliche 5 Konzerte in dieser Besetzung vor.

0: Menuetto, der dritte Satz aus dem Divertimento B-Dur, Köchelverzeichnis 287 von Wolfgang Amadeus Mozart. Sandor Weg am Pult der Camerata Academica des Mozarteums Salzburg.
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2: Auf der Agenda Musik von Vincent Dubruquet, einem Meister der frühen Renaissance.

Gabriel Fauré. Er war der erste bedeutende Komponist, der eine Bühnenmusik schuf zu Maurice Maeterlincks Drama Pelléas et Mélisande. Aus der gleichnamigen Suite Faurés hier der dritte Satz, Sicilien, Allegretto molto moderato. Paavo Järvi dirigiert das HR-Sinfonieorchester.

0: Joseph Haydn, die Sonate C-Dur, Hoboken 1635, der dritte Satz, Finale Allegro, Fazıl Say spielte.
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2: Aus der Sammlung Concerti Opera Quinta das folgende Konzert in D-Dur von Willem de Fesch. Das Ensemble Musica Adrenum mit dem zweiten Satz Allegro e Cantabile.

0: Das deuxième Entrée aus dem Ballet des Plaisirs von Jean-Baptiste Lully. Kevin Mellon leitete das Aradia Baroque Ensemble.
1: Weiter mit dem Walzer Nummer 11 A-Moll von Frédéric Chopin, eine Aufnahme mit Sophie Pacini.

0: Sophie Pacini mit dem Walzer Nummer 11 in A-Moll von Frédéric Chopin.
1: Gewandhausradio, Elfin Market aus der Woodland Suite von George Dyson. Dieser vierte Satz, gegeben vom BBC Symphony Orchestra unter Richard Hickox.

0: George Dyson, der 1964 gestorbene englische Komponist, wandelt mit seiner Woodland Suite unverkennbar auf dem Pfaden spezifisch britischer Klangtraditionen. Elfin Market, den vierten Satz aus dieser Suite, spielte das BBC Symphony Orchestra. Der Dirigent war Richard Haycox.
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0: Im Walde, Opus 41, Nummer 1 für vierstimmigen Chor a cappella. Eine Hommage des Rias Kammerchor an Felix Mendelssohn Bartholdy.
1: Zu den deutschen Traditionsorchestern mit entsprechend singulärer Klangkultur zählen die Bamberger Symphoniker. Über Jahrzehnte besonders verbunden zeigte sich das Orchester dem schwedisch-amerikanischen Dirigenten Herbert Blomstedt gegenüber, dem es anlässlich seines 97. Geburtstages den Swedish Summer Psalm von Nathan Söderblom widmete.

0: Die Bamberger Symphoniker mit dem Swedish Summer Psalm von Nathan Söderblöm, bearbeitet für Orchester von Andreas Wetterlund.
1: Und wir bleiben bei den Bambergern für Franz Schuberts Deutschen Tanz Nummer 1 C-Dur, Deutschverzeichnis 90. Am Pult Horst Stein.

0: Franz Schuberts Deutscher Tanz Nummer 1 in C-Dur, Deutschverzeichnis 90. Horst Stein hat die Bamberger Symphoniker dirigiert.
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2: Maximilian Hornung, im Folgenden der Solist im Cellokonzert Nummer 2 D-Dur Hoboken 73-2 von Joseph Haydn. Wir bringen den dritten Satz Allegro. Hornung wird begleitet von der Kammerakademie Potsdam. Die Leitung hat Antonello Manacorda.

0: Gewandhaus Radio mit dem dritten Satz Allegro aus dem Cellokonzert Nummer 2 in D-Dur, Hoboken-Verzeichnis 73-2 von Josef Haydn. Solist war Maximilian Hornung. Begleitet wurde er von der Kammerakademie Potsdam unter Antonello Manacorda.
1: Comteam, so überschrieb der libanesisch-französische Komponist und Pianist Abdelrahman El-Bascha eines seiner Klavierstücke aus dem Zyklus Die Welt der Kinder.

Abdelrahman El-Bascha, eher selten begegnet man ihm auf deutschen Bühnen. Ein eindrücklicher Pianist, dessen Einspielungen etwa sämtlicher Werke Chopins oder sämtlicher Beethoven-Sonaten für Furore sorgten. Auch als Komponist wusste der Libanese mehrfach zu reüssieren, beispielsweise mit dem Zyklus »Die Welt der Kinder«, daraus zuletzt »Comtime«.

0: Shanna Golden, an Irish Pastoral Sketch. Hubert Clifford schrieb dieses Stück, exemplarisch gelesen von der BBC Philharmonic unter Martin Brabants. Shanna Golden, übrigens ein kleiner Ort im irischen County Limerick.
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2: Und mit Musik von Heinrich Ignaz Franz von Bieber tauchen wir ein in die Welt des Barock. Das Ensemble L'Arpeggiata um Lautenistin Christina Pluha mit einer Aria des in Böhmen gebürtigen Meisters.

0: Das Lied ohne Worte, Fis-Moll Opus 67 Nummer 2 von Felix Mendelssohn Bartholdy. Herausragend besetzt diese Aufnahme mit Andreas Ottensamer Klarinette und Yu Chawang Klavier.
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2: Wolfgang Amadeus Mozart, Konzert F-Dur, Köchelverzeichnis 242 für drei Klaviere und Orchester, der dritte Satz Rondo. Protagonisten der Einspielung, die Geschwister Katja und Mariella Beck, Semyon Bitschkow und die Berliner Philharmoniker.

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Wir hörten den dritten Satz Rondo aus dem Konzert in F-Dur, Köchelverzeichnis 242 für drei Klaviere und Orchester von Wolfgang Amadeus Mozart. Die Solistin Katja und Mariella Beck, am dritten Klavier saß Semyon Bitschkow. Und vom Klavier aus hat er auch die Berliner Philharmoniker dirigiert.

0: Antonín Dvořák, die Legende D-Dur Opus 59. Neeme Järvi leitete die Bamberger Symphoniker.
1: Was uns führt zu Johannes Brahms, dessen Variationen über ein Thema von Joseph Haydn. Das zugrunde liegende Thema, ein Satz aus einem Divertimento mit der Überschrift Chorale Sankt Antoni, stammt nach neueren Forschungen allerdings nicht von Haydn, sondern geht auf ein populäres Wallfahrtslied zurück. Riccardo Chailly dirigiert das Gewandhausorchester.

0: Chorale St. Antoni aus den Variationen über ein Thema von Joseph Haydn von Johannes Brahms. Riccardo Jailly am Pult des Gewandhausorchesters.
1: Damit zu Georg Philipp Telemann und dessen Divertimento S-Dur. Die Akademie für Alte Musik unter Bernhard Forck mit dem 7. Satz Retrette.

0: Retrait, der siebte Satz aus dem Divertimento Es-Dur von Georg Philipp Telemann. Bernhard Fork hat die Akademie für Alte Musik Berlin geleitet.
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0: Dmitri Schostakowitsch, der Walzer Nummer 2 aus der ersten Jazz-Suite, hier arrangiert für Violoncello und 4 Saxophone. Alban Gerhard und das Alliage-Quartett musizierten.
1: Der US-amerikanische Pianist Andrew Tyson hat sich in Europa einen Namen gemacht mit einem Gewinn, nämlich des renommierten Concours Gesa Anda. Seine Lesarten von Sonaten des Neapolitaners Domenico Scarlatti bestechen durch Klarheit, Varianz, aparte Kolorierung und dynamisches Raffinement. Hier die Sonate A-Dur, Kirkpatrick-Verzeichnis 322.

0: Domenico Scarlatti, die Sonate A-Dur, Kirkpatrick, Verzeichnis 322. Am Flügel saß Andrew Tyson.
1: Auf verwachsenem Pfade nannte Leos Janáček seinen 10-teiligen Klavierzyklus von 1911. Die Kamerata Zürich spielte das Werk in einer Bearbeitung für Streichorchester ein. Ein verwehtes Blatt, Igor Karsko leitet das Ensemble.

0: Ein verwehtes Blatt aus Leos Janáčeks Zyklus Auf verwachsenem Pfade, diese Nummer. Igor Karsko dirigierte die Kamerata Zürich.
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